in zusätzliche Züge geben. Die ÖBB raten trotzdem dazu, ein Ticket zu reservieren. Bei russischen Angriffen auf die ukrainische Stadt Kryvyi Rih sind mindestens 2 Menschen getötet worden. 4 weitere sind

0: Nachtmusik.
1: Herzlich willkommen zurück mit Daniela Fietzek am Mikrofon.

0: Oboenkonzert in A-Moll von Wave Vaughan Williams. Matthias Arter Oboe, I Tempi Chamber.
1: Schuss des EU-Parlaments sitzt.
2: Bahnunternehmen sollen alle Zugverbindungen allen Plattformen möglich machen, damit jede Kundin und Kunde die beste Verbindung zum besten Preis einfach finden kann.
1: Teil des Pakets sollen auch bessere Rechte für Passagiere sein, wenn sie Anschlusszüge wegen Verspätungen verpassen.
3: US-Präsident Donald Trump provoziert weiter und hat jetzt in seinem Online-Dienst Truth Social eine Karte Venezuelas in den Farben der US-Flagge veröffentlicht. Darüber steht 51. Bundesstaat. Trump ist derzeit auf dem Weg nach China zu dem lang geplanten Staatsbesuch bei Präsident Xi Jinping. Dabei geht es einerseits um den Iran.

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0: Raum mit Böen um die 40 Kilometer pro Stunde. Morgen ist der Wind dann kein Thema mehr. Diesmal gibt es aber jede Menge Wolken und die bringen immer öfter Regenschauer und Gewitter.
1: US-Präsident

0: Regierung reicht das nicht. Kinder müssten auf Social Media stärker geschützt werden, eben auch mit einer Altersgrenze.
1: Die Regierung sucht also das Gespräch mit den Tech-Giganten, aber was erhofft sie sich davon? Sollen die Plattformen da etwa vom

0: Regierung reicht das nicht. Kinder müssten auf Social Media stärker geschützt werden, eben auch mit einer Altersgrenze.
1: Die Regierung sucht also das Gespräch mit den Tech-Giganten, aber was erhofft sie sich davon? Sollen die Plattformen da etwa vom
2: Ministerium, dass ein neues Epidemiegesetz geplant sei, noch in dieser Legislaturperiode? Die aktuellen Hunter-Virus-Ausbrüche würden zeigen, wie dringend notwendig ein zeitgemäßes Epidemierecht sei. Allerdings seien Bund, Länder und Gemeinden betroffen, ebenso mehrere Rechtsgebiete, daher gebe es hohen Abstimmungsbedarf. Auf die unmittelbare Frage des Hunter-Virus hat das Gesundheitsministerium schon am Wochenende reagiert. Die bereits bestehende Meldepflicht für Erkrankungen wurde erweitert. Seit 9. Mai sind auch begründete Verdachtsfälle meldepflichtig.
1: Die EU will künftig Medikamentenengpässe verhindern. Eine formelle Verordnung steht aber noch aus. Klar ist jedenfalls,

0: Regelungen wurde erweitert. Seit 9. Mai sind auch begründete Verdachtsfälle meldepflichtig.
1: Die EU will künftig Medikamentenengpässe verhindern. Eine formelle Verordnung steht aber noch aus. Klar ist jedenfalls,

0: Regelungen wurde erweitert. Seit 9. Mai sind auch begründete Verdachtsfälle meldepflichtig.
1: Die EU will künftig Medikamentenengpässe verhindern. Eine formelle Verordnung steht aber noch aus. Klar ist, jeder Rechte haben, etwa bei Zugverspätungen. Aus Brüssel, Verena Sophie Meyer.
2: Es ist leichter, einen Flug durch Europa zu buchen, als eine Zugfahrt. Für viele Strecken müssen mehrere Buchungssysteme kombiniert werden, beklagt die EU-Abgeordnete Lena Schilling von den Grünen.
3: Um länderübergreifend Zugtickets zu buchen, braucht man manchmal 3 Apps, 5 Tabs und ein Stoßgebet vorm Schlafengehen, weil es wahnsinnig kompliziert ist.
2: Das soll sich jetzt ändern. In Zukunft sollen Bahnreisende ein Ticket für ihre Reise quer durch Europa buchen können. Die EU-Kommission macht heute einen Gesetzesvorschlag dazu. Das unterstützt auch die ÖVP-Abgeordnete Sophia Kircher, die im Transportausschuss des EU-Parlaments sitzt.
4: Bahnunternehmen

0: Reise quer durch Europa buchen können. Die EU-Kommission macht heute einen Gesetzesvorschlag dazu. Das unterstützt auch die ÖVP-Abgeordnete Sophia Kircher, die im Transportausschuss des EU-Parlaments sitzt.
1: Bahnunternehmen

0: regulieren. Also die Sorge ist aber sehr berechtigt.
1: Knut Detlefsen leitet das Kompetenzzentrum Future of Work, Zukunft der Arbeit, der Friedrich

0: Redakteur und Abendmoderator Johann Kneiß.
1: Annemarie Dragositz erzählt die Geschichte dieses Buchs in Musik, in Stücken, die sie den Figuren der Handlung zuordnet.

merken, dass die Weltwirtschaft wieder in Gang kommt, das ist klar. Aber der Iran und auch China haben einen Vorteil. Sie sind eine Diktatur. Sie können einfach länger aushalten. Donald Trump muss am Ende doch

Kommen wir noch einmal zurück zum Thema Wirtschaft. Da hat Trump im letzten Jahr noch mit extrem hohen Zöllen gedroht. China hat dann wiederum damit gedroht, keine wichtigen seltenen Erden mehr zu liefern. Im Moment herrscht in diesem Konflikt

0: Kommen wir noch einmal zurück zum Thema Wirtschaft. Da hat Trump im letzten Jahr noch mit extrem hohen Zöllen gedroht. China hat dann wiederum damit gedroht, keine wichtigen seltenen Erden mehr zu liefern. Im Moment herrscht in diesem Konflikt
1: wird hier über sehr viel und es ist sicher, dass in den nächsten Tagen eine ganze Reihe von großen Deals verkündet werden. Es sind ja auch mit die Chefs von Boeing, von Tesla, von Apple. Also verkündet wird da sicher sehr viel, aber die Beobachter hier in den USA warnen, erinnern an die letzten Treffen von Trump und Xi, wo auch sehr viel verkündet worden ist. Zum Beispiel, das ist innenpolitisch wichtig, dass China ganz viel amerikanische Sojabohnen kaufen wird, weil die Sojabohnenfarmer hier eine wichtige Wählergruppe sind. Das Problem war nur, das ist dann einfach nicht passiert. Es sind Dinge angekündigt worden, vereinbart worden, aber nicht umgesetzt. Und es ist große Skepsis angebracht bei allen Deals, die in den nächsten Jahren

Wählergruppe sind. Das Problem war nur, das ist dann einfach nicht passiert. Es sind Dinge angekündigt worden, vereinbart worden, aber nicht umgesetzt. Und es ist große Skepsis angebracht bei allen Deals, die in den nächsten

0: Meinung kundtun und am Ende des Tages entscheidet die Politik, wie die gesetzliche Umsetzung dann im Detail aussehen wird.
1: Gerade die technische Umsetzung eines Social-Media-Verbots wird aber nicht ohne die Plattformen gehen. Einfacher durchzusetzen wäre das,

Gesetz betrifft Bund, Länder und Gemeinden gleichermaßen und umfasst mehrere Rechtsgebiete, vom Gesundheits- über das Verwaltungs- bis hin zum internationalen Recht. Entsprechend hoch ist der Abstimmungsbedarf.

0: 80-90% der Medikamente in Europa aus Asien, vor allem aus China. Kritisch sieht man, dass es Ausnahmen für Mitgliedsländer geben könnte.
1: Mitunter der Bedarf an Medikamenten am höchsten ist, vor allem in diese Bevölkerungsgruppen, diese finanzielle Belastung zu verteilen.
0: Noch ist ja nichts fix. Ganz ohne Kopfweh dürfte die EU ihre Medikamentenregelung aber nicht einführen, glaubt Klimek. Denn wenn Europa künftig weniger im Ausland, wie etwa in den USA, einkauft, werden neue Zolldrohungen des US-Präsidenten wohl als unerwünschte Nebenwirkungen folgen.
2: Mit einem Zugticket durch ganz Europa fahren, das ist im Moment nicht möglich, soll es aber bald sein. Die EU-Kommission wird heute Gesetzesvorschläge machen, um das zu ermöglichen. Passagiere sollen dann auch bessere Rechte haben,
3: wenn unterschiedliche Anbieter in mehreren EU-Ländern nützen. Damit würden auch dominierende staatliche Eisenbahnkonzerne von SNCF in Frankreich bis zur Deutschen Bahn das Angebot der Konkurrenz in ihren Buchungsplattformen aufnehmen müssen. Lena Schilling hofft, dass Zugtickets dadurch auch billiger werden.
4: Was das nämlich bedeutet, ist, dass alle Zuganbieter ihre Daten und ihre Zugangebote miteinander teilen müssen. Und gerade bei so unabhängigen Seiten wie Trainline wird man dann sehr viel einfacher das billigste und beste Angebot finden. Aber eben auch die Zuganbieter selber werden sich anschauen müssen, wie der Wettbewerb und was der Wettbewerb da auslösen kann.
3: Offen ist

0: die nur auf Pollen bestimmter Pflanzen oder Pflanzenfamilien fliegen. Und Generalistinnen, die nehmen, was ihr Umfeld gerade hergibt. Der Pollen dieser Bienen ist heute dank moderner Genanalyseverfahren.
1: Tatsächlich ist es was Schlechtes für die Pflanzenvielfalt, weil dann nur noch Löwenzahn und Gänseblümchen auf der Fläche wächst und alle anderen Pflanzenarten verschwinden.
0: Und damit zunehmend auch Wildbienenarten, die auf viele und vielfältige Nahrungsquellen in unmittelbarer Nähe ihrer Nester angewiesen sind.
2: Ein berühmter Wettbewerb findet seit gestern in Cannes statt, nämlich das internationale Filmfestival, bei dem es um die Goldene Palme geht. 22 Filme sind im Rennen um diese renommierte Auszeichnung. Benno Feichter berichtet aus Cannes über die heurige Jury, den Eröffnungsfilm und über einen prominenten Kurzauftritt auf der Festivalbühne.
3: Je déclare le

0: Filmemacher, Jurypräsident Park Chan-wook zögerte hingegen, die Einladung anzunehmen, weil sie auch mit Stress verbunden sei.
1: Scheiden lässt, nachdem sie ihn betrogen hat. Bei der Uraufführung ein Skandal, heute eine selten gespielte Wiederentdeckung und ab heute am Musiktheater an der Wien zu sehen. Ö1 überträgt die Premiere mit dem ORF-Radio-Symphonieorchester live ab 19 Uhr. Mehr von Judith Hoffmann.
2: Etliche seiner späteren Erfolge klingen in Verdis Die Fellio bereits an, sagt der Dirigent Jérémy Roirer.
3: Rigoletto, Traviata, Simon Boccanegra, Ballo in Maschera, on entend absolument tout ça.
2: Doch bei der Uraufführung 1850 in Triest war es schlicht das falsche Stück zur falschen Zeit.

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1: Angesichts von Produktionen wie dieser schmerzt die Aussicht auf das kommende drastische Sparprogramm im Musiktheater an der Wien noch mehr.

Berlin für morgen, das Radiokolleg über die Nostalgie als Instrument populistischer Politik um 9.05 Uhr. Über den Umgang mit Neurodivergenz schreibt auf sensible Weise Birgit Birnbaum.

Musik von Johann Christian Bach in Guten Morgen mit Ö1. Die Sinfonie in G-Dur, daraus der dritte Satz. Zu hören war das Freiburger Barockorchester unter Gottfried von der

0: dass wir bei den zurzeit in den Wettbüros Erstplatzierten die Gänsehautrate ziemlich hoch ist. Während also bei den Letztplatzierten es so gut wie keine Gänsehaut beim Musikhören erkennbar ist.
1: Aber

Sonate von Domenico Scarlatti mit Gottlieb Wallisch hier am Klavier. Jetzt ist es gleich 7.50 Uhr und zum Abschluss der Ö1 Morgenmusik hören wir die London Mozart Players.

0: die Ciclisti Antifaschisti ist einer ihrer Schlachtgesänge.
1: Nämlich geht der Wiener Sportclub zurück auf den Ruderclub Pirat an der Alten Donau, den es heute noch gibt. Und aus dem haben sich damals Radfahrerinnen zum
2: Antifaschismus für eine widerständige Wiener Kultur in der Geschichte, aber auch in heute.
0: In der Ausstellung Pirati, Ciclisti, Antifaschisti in den Soho-Studios zeigt Conny Zenk ihre Videoarbeit Spinning Bodies. Personen in Rollstühlen und auf Rädern bewegen sich nach einer Choreografie durch einen von Laserstrahlen modulierten Raum.
2: Also das sind Personen aus dem Rollstuhl-Basketball, Personen aus dem Bike-Polo, aber auch Tänzerinnen, die mit einem Rollstuhl performen und diesen manipulieren, oder eben auch Personen, die ihre

0: recht mühsam und kompliziert sein. Wie ist das bisher und was soll sich da ändern?
1: Im Moment muss man oft mehrere Apps in unterschiedlichen Sprachen verwenden, um eine Zugreise durch Europa zu buchen, im besten Fall dann auch die Schnellreise.

Europa so kompliziert. Aber das will man jetzt angehen. Es soll in Zukunft möglich sein, für solche langen Zugreisen ein Ticket bei einem Anbieter zu bekommen, obwohl man durch mehrere EU-Länder mit mehreren

Bahnsektor wird ja von vielen großen staatlichen Eisenbahnbetrieben dominiert. Sie werden die Angebote anderer Anbieter der Konkurrenz wohl auch in ihren Buchungsplattformen aufnehmen müssen oder ihre

0: Zwangsstörungen. Das Spektrum ist da ein ganz großes. Wir haben vor allem Jugendliche, die bereits älter als 14 Jahre alt sind, aber durchaus auch jüngere Kinder.
1: Im Vergleich zu

Halbfinale über die Bühne gegangen. Die als Favoriten gehandelten Finnen sind weiter, auch Griechenland und Israel, um nur einige zu nennen. Sie werden am Finale am Samstag teilnehmen. Und auch der Ö1-Journale-Podcast gehört vertieft

0: In der Großstadt Kryvyi Rih sind mindestens 2 Menschen ums Leben gekommen. 4 Personen wurden nach ukrainischen Angaben verletzt, darunter auch ein Baby. Der ukrainische Präsident Zelensky verurteilt den Angriff als zynisch.
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2: Schönen guten Morgen. Wir beginnen das Pasticho mit dem schönen Narziss aus der antiken Mythologie. Ein junger Mann, der von vielen Wesen, Menschen, Nymphen, Halbgöttern begehrt wird, aber niemanden erhört. Auch die Nymphe Echo verliebt sich in ihn. Sie ist ihrerseits schwer gestraft.

mit. Er hat die Goldberg-Variationen also weder für Goldberg noch im Auftrag des Grafen Kaiserling geschrieben. Diese Anekdote hat dann Bachs erster Biograf verbreitet.

Hallo und andere. Außerdem singt der Arnold Schönberg Chor. Es spielt das ORF Radiosymphonieorchester Wien. Der Dirigent der Aufführung ist

Rauben. Schmetterlinge haben eine unglaublich wichtige ökologische Funktion in der Natur, einerseits als Nahrungsgrundlage für andere Tiere, aber Schmetterlinge

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1: Am Mikrofon ist Felix Schneider-Sturm. Bis zum Sommer.

0: ihnen viele Jugendliche. Die Justiz ermittelt unter anderem wegen fahrlässiger Tötung gegen das Paar, das die Bar betrieben hat, sowie gegen Sicherheitsverantwortliche von Crans-Montana.
1: Thailand will jetzt die Visa-Freiheit

berichtet Magdalena Burkhardt darüber, wie man Stress durch eine gelungene Raumplanung reduzieren kann. Wir starten in Frankreich. Vielleicht erinnern Sie sich an den Skandal 2022, als

eine europakritische Haltung und die Sehnsucht, wieder den Nationalstaat zu stärken. Der ungarische Politikwissenschaftler Adam Balázs diagnostiziert bei nationalistischen

0: System, das Nostalgie auf solch toxische Weise benutzt, hilft natürlich auch nicht dabei, diese Seite umzublättern.
1: Der Politikwissenschaftler und Demokratieforscher

Völkerbund abhängig war, dann zeigt das, dass das damalige nationalstaatliche Österreich eben keineswegs irgendwie handlungsfähiger war oder mehr Kontrolle hatte über das eigene Schicksal als

Aber früher konnte man sich die Wohnung noch bezahlen und die Rente war sicher. Da war noch alles gut. Ja, da müssen wir ran. Die Grünen gehen auf sowas wie Handwerk. Also, hey, du musst dein kaputtes Fahrrad nicht

0: Und genau dieses Positive kann dann im Hier und Jetzt über so eine nostalgische Rhetorik manipuliert werden.
1: Das sind Gefühle sind, weil automatisch vorausgesetzt wird, dass die schlechten Gefühle zu Manipulation und Autoritarismus führen. Aber das müssen sie nicht.
2: Doch wie könnte eine politische Programmatik aussehen, die sich der Instrumentalisierung nostalgischer Rückwärtsgewandtheit widersetzt? Viele Experten raten zu einer faktenorientierten Politik, die auf faktische Erfolge und die etwaige Verbesserung der Lebensumstände verweist. Diese als Good Governance bezeichnete Strategie wird, da ist sich der englische Soziologe Alan Scott sicher, jedoch nicht reichen, dem

nur den Rechten. Ich verstehe die Gründe dafür. Ich weiß, was vor einigen Dekaden also in Europa geschah. Aber so schaffen wir nur eine Lücke, die dann von radikalen Rechten gefüllt wird.

Klare Wege, Lichtachsen und eine durchdachte Raumplanung sollen die Orientierung intuitiv ermöglichen und die Genesung fördern. Mehr dazu jetzt in Teil 3 der Reihe Healing Architecture, wie Architektur heilen hilft.

0: und sonstige Ausgestaltung ist.
1: Richard Klinger ist einer der Geschäftsführer des Wiener Architekturbüros Architects Collective. Das Büro ist Teil der AHA-Gruppe,

0: Ich sehe, das ist aufgebaut zum Beispiel nach einer Kammstruktur, eine durchaus gängige Krankenhaustypologie. Dann sehe ich, ich orientiere mich entlang einer Achse, einer Magistrale.
1: Das schreiben die Architektin Katharina Brichetti und der Psychologe Franz Mechsner in ihrem Buch Heilsame Architektur. Der Blick nach draußen, der Bezug zur Natur und eine abwechslungsreiche Gestaltung. Das alles hilft nicht nur bei der Orientierung. Es verbessert auch die Wirkung des Raums und trägt spürbar zu einer positiven Atmosphäre und zum Wohlbefinden bei. Ein Beispiel ist das Anne and Robert H. Lurie Children's Hospital in Chicago. An der Gestaltung waren unter anderem ein Planetarium, ein Kindermuseum und ein botanischer Garten beteiligt.

0: immer dran zu bleiben an dem Thema und nicht zu schnell aufzugeben.
1: Kürzere Genesungszeiten verkürzen außerdem die Aufenthaltsdauer. Ein Vorteil für Patientinnen und Patienten.

Anthes beschreibt das Beispiel einer neugeborenen Intensivstation in Rhode Island. Früher lagen dort Frühgeborene in großen, offenen Sälen. Laut,

Baltikum eine Unabhängigkeit von der Sowjetunion. In Estland gibt es bekanntlich eine umfangreiche Gesangs- und Chortradition und so verbanden sich dort Protest und Musik. 1998

0: Der Chor stimmt Muisama und Minu Arm alleine an. Und ein Zeuge erinnert sich.
1: Selbst ohne Dirigent war der Klang so pur, so nuanciert, so kraftvoll, dass man spürte,

Situation. Zeittafel. Im August 1989 räumt Michail Gorbatschow eine geheime Zusatzklausel im Molotow-Ribbentrop-Pakt ein. Monate später sprechen sich Referenten

darauf festgenagelt werden können, was sie da gesagt haben, weil Musik eben die Möglichkeit hat, Dinge undeutlicher deutlich auszudrücken. Und das ist hier definitiv der Fall. Und im Zentrum von diesem alten Lied steht...

0: das Regime im Iran zugeschrieben. Kann da bei den Gesprächen tatsächlich etwas herauskommen?
1: China ist ein Verbündeter, ein wichtiger wirtschaftlicher Partner des iranischen Regimes. Und was Peking sagt,

Zusammenhang nicht fehlen, Renata Tebaldi. War die Callas oft für die dramatische Zuspitzung gefeiert, stand die Tebaldi eher für vokale Noblesse und lyrische

1957 im Teatro Comunale von Florenz. Alberto Erride hat das Orchestra del Maggio Musicale Fiorentino geleitet, jenes Orchester, das uns heute übrigens fast

Spielstätten des Festivals sind vielfältig. Viele historische Aufnahmen stammen aus dem Teatro Comunale, andere wiederum aus dem Teatro della Pergola, einem prachtvollen historischen

Oder hat sich Eva Marton mit der Guglielmo Tell Mathilde als Rossini-Sängerin hervorgetan? Ein weiteres Beispiel dafür ist der weltweit vor allem als Werk

Konkurrenz aus Asien. Bei vielen deutschen Autoherstellern gibt es bereits seit Jahren massive Sparprogramme. Erst vor ein paar Tagen hat Porsche angekündigt, drei Tochterunternehmen zu schließen und hunderte Stellen

0: beneidet. Birgit Birnbachers Roman »Sie wollen uns erzählen« führt derzeit die ORF-Bestsellerliste an. Katharina Wawrig liest zwei Passagen, die Ann als Mutter, Tochter,
1: das Richtige, und sich die Bildungsberaterin als gefährlichen Slotbär vorstellen, vor dem man besser sofort auf den nächsten Baum klettert, anstatt zu rennen, was man freilich im Vorhinein wissen muss. Das alles kriegt er hin, während ihm nicht entgeht, dass die Bildungsberaterin das exakt gleich penetrante Eau de Toilette wie die Turnseniorin benutzt, über deren Existenz seine Mama und er ihren gesamten ersten Therapieblock aufbrauchen mussten. Maiglöckchengeruch und Turnpatschen, das waren 20 Einheiten mindestens. Während die beiden Frauen sprechen und er warten soll mit dem nächsten Kreuz, denkt Ossi an die Turnpatschen.

Glöckchengeruch und Turnpatschen. Das waren 20 Einheiten, mindestens. Während die beiden Frauen sprechen und er warten soll mit dem nächsten Kreuz, denkt Ossi an die Turnpatschen.

schreit: Kannst du nicht einfach normal dieses beschissene Lied singen? In diesem Moment hat er Angst vor ihr. Tu halt wenigstens so, als würde es dir gefallen, schreit sie. Es ist

wirft einen Blick auf Oz, der sich seine Abneigung gegen die lustigen Feuerwehrhunde nicht anmerken lässt. Stupid malt er einen Ärmel nach dem anderen aus. Die Bildungsfrau hat alle Teile des Kindes aufgesammelt, sagt Entschuldigung, und dann ist das Kind wieder ganz. Ann merkt, wie nervös die Bildungsberaterin ist. Oz merkt es auch. Gerade hat sie ihn geboren, denkt Ann. Jetzt kriegt er Diagnosen. Gerade war er ein Zweijähriger und hat gelernt, aufs Klo zu gehen. Jetzt füllt er Bögen aus und man misst seinen IQ. Also, sagt die Bildungsberaterin, mit dem IQ gibt es wirklich ein Problem. Ann wappnet sich, versucht sich aufrecht

20-Jähriger liegt, wirklich stark unterm Durchschnitt. Also das ist tatsächlich ein großes Problem. Ann sagt nichts. Sie ist gewohnt, dass bei einer solchen Erklärung noch eine Schlussfolgerung der Chris bis spät in der Nacht an seiner Bewerbung arbeitet, trägt sie der Bildungsberaterin im Halbschlaf geschliffene Argumentationsketten zur Verteidigung der Ehre ihres Kindes und ihrer Familie vor. Natürlich versteht die imaginierte Bildungsberaterin, wie könnte es bei dieser glänzenden Argumentation anders sein, sofort, dass sie Blödsinn gesagt hat. Es ist ihr peinlich, auf Ossis unterdurchschnittlichen Ergebnissen herumgeritten zu sein, während sie seine herausragenden gar nicht beachtet hat. Die Halbschlaf-Ann ist angesichts so viel Einsehens gnädig gestimmt und sagt gleich etwas freundlich Entlastendes, damit die

0: Cecilia schüttelt den Kopf. Gut, Mama. Dann reden wir jetzt. Wie hast du dir das vorgestellt? Cecilia schaut sie an.
1: Psst, es ist zwecklos. Die hört dir nicht einmal zu. Stattdessen schaut sie zur Wiese hinauf. Ann betrachtet sie eine Weile von der Seite. In den letzten 24 Stunden hat sie viel mitgemacht. In den dunklen Augen ihrer Mutter spiegeln sich die Wolken, die mittlerweile am Himmel aufgezogen sind und für eine erste erleichternde Abkühlung sorgen. Die Wimpern ihrer Mutter sind immer noch lang, wenn auch dünner als früher. Ihr Gesicht bildet immer noch dieses außergewöhnlich geradlinige Profil, die lange Nase, das spitze Dreieck ihrer Wangenknochen und des Kinns.

0: Von Donnerstag, den 21. bis Samstag, den 23. Mai, findet dort die 10. Ausgabe des Festivals.
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0: Gestaltung Roman Achinger.
2: 11:30, Zeit für Musik. Jede Musik ist meine Leidenschaft. Schon als Student war ich dabei, wenn neue Werke entstanden sind. Ich habe den Kompositionsstudierenden gesagt, wenn ihr ein Versuchskaninchen für eure Musik braucht, ich bin da. Das hat der Cellist Jean-Guyen Carras in einem Interview mit dem Musikmagazin Concerti verraten. Egal, ob er sich zeitgenössischer Musik widmet oder Bach, Brahms und Beethoven interpretiert, er zählt zu den führenden Cellisten unserer Zeit. Zwei neue Aufnahmen des Musikers zeigen das einmal mehr. Daniela Fitzek stellt sie vor.

einer kraftvollen Interpretation. Das Finale aus dem Konzert für Cello und Orchester von Witold Lutosławski, Luxemburger Philharmonie-Dirigent Gustavo Rimeno und der Cellist Jean Guillen.

weiteres Thema. Wie die Trockenheit oder die Frage, ob der Regen der letzten Tage an dem Problem Trockenheit etwas verändern konnte. Alles Aktuelle zum Regen, zu den Niederschlägen, hat aber zuallererst Gerald Holzinger.

Getreide ob bestimmten Kulturen, zum Beispiel bei der Wintergerste ob 26 Grad, das Wachstum einstellt und da leidet sie

kennen wir aus dem Frühjahr auch, dass wir dann mitunter über Hochwasser berichten müssen. Sehen Sie da sorgvoll mit Blick auf Hochwasserproblematik den Mai?

0: so viel Wärme und damit Feuchtigkeit einbeziehen. Also es schaut wirklich nach eigentlich einigen Tagen gleichmäßigen Landregen aus, der wenig oder im besten Fall sogar gar keine Probleme verursachen wird.
1: Sondern im besten Fall

0: kennen wir aus dem Frühjahr auch, dass wir dann mitunter über Hochwasser berichten müssen. Sehen Sie da sorgvoll mit Blick auf Hochwasserproblematik den Mai? Das bald 9 Jahren. Im November 2017 war Donald Trump zuletzt in der chinesischen Hauptstadt. Und weil das Treffen auch für Peking wichtig ist, wird dem US-Präsidenten der rote Teppich ausgerollt. Morgen und übermorgen, wenn es dann tatsächlich stattfindet, dieses Treffen. Allgemein wird es als sehr wichtig eingestuft, weil es langfristig das Gefüge zwischen den beiden Mächten verändern kann. Was erwartet sich also Peking von diesem Treffen? Das möchte ich mit unserer China-Korrespondentin besprechen, Alexandra Siebenhofer. Guten Tag nach Peking.
1: Schönen Mittag nach Wien.
0: Alexandra, beginnen wir beim Atmosphärischen. Wie laufen die Vorbereitungen? Was merken Sie in Peking von diesem

0: Wir besprechen Alexandra Siebenhofer. Guten Tag nach Peking.
1: Schönen Mittag nach Wien.
0: Alexandra, beginnen wir beim Atmosphärischen. Wie laufen die Vorbereitungen? Was merken Sie in Peking von diesem

0: Das wird sich aber vermutlich ändern, wenn dann Donald Trump hier ist.
1: Kommen wir ganz generell jetzt zu diesem Treffen. China steht den USA ja sehr selbstbewusst gegenüber, zu Recht.
0: Als abtrüngiges Territorium, als abtrüngige Provinz betrachtet. Und China macht hier, die chinesische Regierung macht hier zunehmend Druck. Was Taiwan betrifft, möchte Xi Jinping Zugeständnisse von Donald Trump. Und zwar vor allem, was Formulierungen angeht. Die offizielle Linie der USA war bis jetzt, man unterstütze keine Unabhängigkeit Taiwans. Das heißt aber auch, wenn diese Unabhängigkeit passiert, dann ist das halt so. Die Volksrepublik möchte jetzt, dass Trump sagt, er sei gegen die Unabhängigkeit Taiwans. Das ist ein feiner Unterschied, aber ein sehr, sehr bedeutsamer. Und zweitens sagen die USA bisher, sie wollen eine friedliche Lösung, was Taiwan betrifft. China möchte, dass daraus wird, die USA

von Hormuz. Aber es hat schon einen Einfluss auf die Wirtschaft. China muss negative Konsequenzen dieser Blockade befürchten, wenn Düngemittel teurer werden, wenn Plastik teurer wird. Das betrifft alles die

0: Verteidigungsakademie. Die Straße von Hormus sei für den Iran inzwischen wichtiger als das Atomprogramm.
1: Die Nuklearpolitik hat nichts gebracht wirtschaftlich und hat auch nicht

0: wir uns vorher noch die Statistik im Detail an. Unter den Verletzten sind erschreckend viele Kinder.
1: Ja, wir verzeichnen mit über 3.500 verletzten Kindern und 8 Getöteten im Jahr 2025 den höchsten Stand.
0: Hier überhaupt keine Toten und Schwerverletzten mehr gibt.
1: Ja, im Moment sind wir meilenweit von diesem EU-Ziel entfernt, denn statt der geplanten Halbierung der Zahlen bei den Verkehrstoten verzeichnen wir ein Plus von 15%. Und wie schon erwähnt, fordern Experten, dass man an mehreren Hebeln ansetzen muss, auch auffallend die Bilanz bei den Radfahrern. Mit 65 Toten hat sich hier die Zahl innerhalb eines Jahres sogar verdoppelt. Klaus Robatsch vom Kuratorium für Verkehrssicherheit sagt:
2: Wir müssen eben ansetzen bei den Kindern, damit unsere Kinder sicherer unterwegs sind. Wir müssen vor allem die E-Scooter- und E-Bike-Fahrenden und Radfahrenden dazu bringen, dass sie auch sicherer unterwegs sind. Und wir müssen in Österreich das Thema Ablenkung angehen

0: Es bleiben also anfänglich 4 Jahre Zeit bis zur ersten Begutachtung. Erst nach 10 Jahren wird in das jährliche Intervall gewechselt.
1: Und eine mögliche Sicherheitslücke im Parlament hat zuletzt für Aufmerksamkeit

0: Personen, die in so manchen Unterausschüssen sind, glaube ich, sollte man sich zumindest einmal anschauen, was es für rechtliche Möglichkeiten gibt.
1: Die grüne Vize-Club-Chefin Sigrid Maurer fordert ebenfalls von den Freiheitlichen erst einmal Konsequenzen.
2: Vor

0: aus und schafft für die Zukunft Klarheit für Justiz und Polizei.
1: Viktoria Waldhäusl, Sie verfolgen diesen Untersuchungsausschuss ja von Anfang an. Der ganze U-Ausschuss soll jetzt um 3 Monate verlängert werden. Ist

Projekte mit einem Volumen von 1 Milliarde Euro verschoben. Sein Vorschlag in Richtung der Budgetverhandler im Bund: eine Unterstützung für Kredite, die die Gemeinden für sinnvolle Projekte aufnehmen wollen, derzeit

0: In der Praxis heißt das, wenn Zugpassagiere auf der Seite eines staatlichen Eisenbahnbetreibers nach Zugverbindungen suchen, werden sie auch Angebote von Mitbewerbern sehen können. Das ist wichtig, weil wir denken, dass Transparenz den Wettbewerb ankurbelt und das ist immer gut für die Fahrgäste.
1: And competition always benefits passengers.
0: Auch während einer Zugreise durch Europa drohen derzeit einige Unannehmlichkeiten. Verspätet sich etwa ein Zug der Deutschen Bahn, natürlich rein zufällig, und der Anschlusszug in Frankreich oder Italien ist schon weg, dann stehen Bahnpassagiere heute meist vor dem Nichts. Das soll sich künftig ändern. Der griechische EU-Verkehrskommissar

0: Zum Beispiel hat ganze Arien über ein einziges Wort komponiert.
1: Sobre una palabra.
0: Das macht nichts, solange die Emotion vorhanden ist und die Musik und

der Statistik Austria. Mehr als 47.000 Menschen wurden verletzt. Das ist der höchste Stand seit 8 Jahren. Besonders betroffen sind Kinder. Rund 3.500 wurden bei Verkehrsunfällen

Das Amt steht eine relativ feuchte zweite Wochenhälfte bevor. Das gilt übrigens etwa auch für die obere Adria, hier zumindest bis inklusive Samstag und damit Pech natürlich für alle, die einen Kurzurlaub geplant haben.

haben da schon relativ viele Menschenrechtsorganisationen sozusagen aufmerksam gemacht auf das Thema Menschenrechtsverletzungen bei Sportgroßveranstaltungen. Und aufgrund dieses Drucks hat dann die FIFA eben versprochen, diese Vergabe

oder Zug hinterlegt, also hinter sich legt, und vor allem ist das öffentliche Verkehrsnetz in den USA mehr als fragwürdig. Ja, also da gibt es aber dann auch natürlich die Politiken in den Austragungsländern, muss man sich auch ein bisschen

0: Sie denn sonst so festgestellt, seitdem Sie sich mit dem Thema beschäftigen? Hat sich da was getan?
1: Ja, ich glaube, das ist schon die öffentliche Wahrnehmung. Also das bewerten wir schon sehr positiv. Also wir

0: Sie denn sonst so festgestellt, seitdem Sie sich mit dem Thema beschäftigen? Hat sich da was getan?
1: Ja, ich glaube, das ist schon die öffentliche Wahrnehmung. Also das bewerten wir schon sehr positiv. Also wir hatten die Fußballpräsidentin, Verbandspräsidentin Lisa Klavenes. Das ist aber in den Medien die einzige, die da irgendwie positiv in meiner Meinung in Erscheinung tritt.
0: Die hat zum Boykott aufgerufen oder
1: genau,
0: was hat sie
1: gemacht? Die hat in Katar sogar schon 2022 eine Rede über Korruption, Gleichberechtigung und auch die vielen toten migrantischen Arbeiter. Also das muss man sich auch mal vorstellen, also was das für irgendwie einen Mut auch braucht. Und sie hat sich jetzt aber auch kritisch zu dem FIFA-Friedenspreis geäußert, der Trump verliehen wurde oder den er sich geholt hat, könnte man auch sagen.
0: Genau. Der FIFA-Präsident

0: Präsident Gianni Infantino hat Donald Trump im Rahmen der Auslosung für die Gruppenspiele im Dezember
1: Politik und Sport eben nicht getrennt zu betrachten ist. Also Trump hat sich ewig lang echauffiert, dass er nicht den Friedensnobelpreis bekommt und dann verkündet eben die FIFA, dass sie einen Friedenspreis ins Leben rufen und ich meine, das war, glaube ich, allen klar, wer den dann bekommen wird und allein wie das dort abgelaufen ist. Aber es gibt ja auch dann noch die nächste Absurdität. Also es ist, finde ich, total unklar, wo Infantino oder die FIFA anfängt und wo dann die Trump-Regierung aufhört. Es gibt ja auch die Alternative zur UNO.

gibt so viele Stakeholder, die in die Organisation involviert sind, dass es wirklich sehr schwer ist, dann auch zu sagen, wer ist genau wofür verantwortlich und wen kann man jetzt auch ein bisschen in die Kritik nehmen. Wir sind

0: vielen, vor allem migrantischen ArbeiterInnen abhängt.
1: Wir befinden uns ja aus Sicht von Österreich ja durchaus in diesem, ich habe es erwähnt, Dilemma, erstmals seit

zeigt sich auch, dass dieses Thema immer globaler sozusagen wird. Also wirklich viele Initiativen sind da auch in einem regelmäßigen Austausch, um auch sozusagen die Energien zu bündeln. Und Sie haben es gerade erwähnt, FSC hat da eben

0: Personen aus 4 Nationen, Sie haben es erwähnt, die sich qualifiziert haben für das Turnier, nämlich Menschen aus Haiti, Senegal, Côte d'Ivoire und dem Iran. Das heißt, das betrifft jetzt nicht die Spieler selbst, sondern die Fans, die Familien, Angehörigen, vielleicht
1: Journalistinnen
0: und Journalisten. Genau, und Senegal beispielsweise.

jetzt wahnsinnig toll für die Verbände, weil jetzt das erste Mal bei der diesjährigen WM jedes Team mindestens 10,5 Millionen US-Dollar bekommt, auch die, die in der Vorrunde ausscheiden. Aber das kann man natürlich

0: erneuert werden, renoviert werden, auf den neuesten Stand gebracht werden, um eben solche großen Spiele auch ausrichten zu können. Wohnungsmangel, Wasserknappheit im Kontext der WM wird auch kritisiert.
1: Themen menschenrechtlicher Natur in Austragungsländern aufmerksam zu machen. Und das können jetzt Themen sein, die direkt mit der Austragung der WM zu tun haben. Also zum Beispiel jetzt das ganze Housing-Thema. Das ist in Mexiko sehr stark, aber in Kanada gibt es da auch viele Proteste. Da geht es um Gentrifizierung, da geht es um die Vertreibung, die gewaltvolle Vertreibung meistens von obdachlosen Bevölkerungen. Da geht es um die horrenden Mietpreise, die vor allem auch seit es Airbnb halt gibt, stattfinden, wo jetzt zum Beispiel Städte wie Barcelona richten sozusagen Gesetze ein, aber in vielen Ländern und Städten passiert da relativ wenig dagegen. Also darauf muss auch aufmerksam gemacht werden, aber auch auf Themen,

den Schutz der Menschenrechte einsetzt, zumindest laut ihren Statuten das vorgibt, ob sie nicht dann auch Fußballerinnen, Fußballer unterstützen könnte, gerade in solchen

schwierige Frage. Ich würde mal jetzt pessimistisch antworten, dass das alles eher symbolischer Natur ist. Es war ja auch der kanadische Premierminister Carney.

Aber wir hatten gestern zum Beispiel auch ein Meeting mit der Präsidentin des US-Äquivalents zu den Football Supporters Europe. Das ist der Independent Supporters Council. Also auch der wird von einer Frau geleitet.

soziale Erbe, das in den Ländern vorherrscht und dass diese Gruppen einfach nach wie vor extrem diskriminiert werden und viele sozusagen es Probleme es da gibt. Aber es gibt halt einzelne Gruppen auch jetzt zum Beispiel in

Gänsehaut, was die Favoritenlieder beim Song Contest auszeichnet, und Wildbienen als Pollenarchiv. Am Mikrofon begrüßt sie Robert Chappell. Ein Blick auf die frühlingshafte Blume.

nicht so richtig erwartet hat. Aber das, was passiert, ist systemkonform. Also das heißt, es ist eine andere Tonart oder ist jetzt, sagen wir mal, ein Dynamikwechsel, aber es geht weiter und auch so weiter, dass es irgendwie sehr gut oder noch besser passt, als man sich das vorgestellt hat.

0: der Ärzte. Mehr von Marlene Nowotny.
1: Obwohl die Wirksamkeit der Homöopathie bei keiner einzigen Erkrankung wissenschaftlich belegt werden konnte, erfreut sich dieser Zweig der sogenannten Alternativmedizin nach wie vor groß.

fünfmal so viele Besucher zu den Konzerten kommen wie vor seinem Amtsantritt. Der Mitschnitt, der gleich zu hören ist, entstammt dem Eröffnungskonzert des 74.

seinem Amtsantritt. Der Mitschnitt, der gleich zu hören ist, entstammt dem Eröffnungskonzert des 74. Musikfests IUN in der ehrwürdigen St. Sebastian.

seinem Amtsantritt. Der Mitschnitt, der gleich zu hören ist, entstammt dem Eröffnungskonzert des 74. Musikfests IUN in der ehrwürdigen St. Sebern, England, komponiert. Vielleicht wohnt seiner Komposition gerade deshalb eine subtile Melancholie inne. Thomas Tallis abendlicher Hymnus Tellucis Ante Terminum, beeindruckt durch seine schlichte Erhabenheit. Bevor des Tages Licht vergeht, o Herr der Welt, hör dies Gebet, behüte uns in dieser Nacht durch deine große Güte und Macht. So die erste Strophe in einer schönen deutschen Übersetzung. Voces et singen diese Bitte um nächtlichen Schutz natürlich auf Latein. Aus modernerer

uns in dieser Nacht durch deine große Güte und Macht. So die erste Strophe in einer schönen deutschen Übersetzung. Watches 8 singen diese Bitte um nächtlichen Schutz natürlich.

Geiger hat zwischen 1857 und 1934 gelebt und gilt als führender Komponist der britischen Spätromantik. Soweit der

begegnen. Der Sprung zurück in die Romantik erfolgt mit Max Regers Nachtlied, dem dritten der acht geistlichen Lieder, Opus 138. Es ist im Jahr

gemischter Satz. Ein Abend, der musikalisch allerdings mit ganz anderen Stilrichtungen aufwarten wird. Wie gesagt, am 21. dieses Monats,

0: Schuster aufgrund einer fortschreitenden muskulären Erkrankung seit 4 Jahren einen Rollstuhl nutzt, kann er nur das kleinere Teleskop verwenden.
1: Das Fernrohr hat dann einen Spiegeldurchmesser von 8,5

Die Begründung. Wir hatten ein paar Maurer in der Gemeinde, die schon angestellt, ja, das ist dann von der Gemeinde aus gemacht worden. Und ja, zum Teil haben wir mit dem Traktor gefahren, Schotter geführt. Dann

verschiedenen Farbspektren. Das heißt, von Blau, Grün, Rot bis ins Infrarote, das wird alles aufgespalten mit Prismen. Da braucht

0: benötigen die Hobby-Astrofotografen mitunter stundenlange Belichtungszeiten.
1: Wir haben aber sehr kurze Belichtungszeiten bei hellen Objekten. Helle Objekte im Sonne, da sind wir bei unter einem Zehntel Sekunde Belichtungszeit.

wird sich diese Woche als europäisches Dorf. Eurovision Village wird die Fanmeile genannt, die anlässlich des Song Contests auf dem Wiener Rathausplatz errichtet wurde. 35 Länder nehmen an der

Das Crossing Europe fand heuer zum 23. Mal statt. Es entwickelte sich zu einer Art europäischem Klassentreffen, zu dem 80 Filmgäste angereist waren und sich austauschten.

0: betrifft Geschichte.
1: Diese Woche von der Kohle zur Windkraft. Es spricht Patrick Kupper von der Uni Innsbruck.
2: Heute wollen wir uns dem Erdöpo ihrer Gesichter. Weitläufige, auf den Privatverkehr ausgerichtete Agglomerationen schossen aus dem Boden und Shoppingcenters auf der grünen Wiese. Selbstverständlich mit Autobahnanschluss. Der PKW und das zentral geheizte Eigenheim wurden zu Statussymbolen und Kennzeichen des neu gewonnenen Wohlstands. Während der Anteil des Erdöls am Gesamtenergieverbrauch von Jahr zu Jahr stieg, wurde jedoch vor allem über eine andere Energieform öffentlich gesprochen. Die Atomenergie. Im Schatten der allgegenwärtigen Bedrohung eines Atomkriegs verhieß die Weiterentwicklung derselben

gehören die Vertiefungen der Beziehungen Großbritanniens zur EU und die vollständige Verstaatlichung des Stahlkonzerns British Steel. Ein Österreicher war mit einer mit dem Hantavirus infizierten

0: erreichbar. Deshalb wurde durch die Staatsanwaltschaft ihre Festnahme angeordnet. Die beiden wurden schließlich gestern und vorgestern festgenommen, nachdem sie selbst zur Polizei gekommen waren. Die Eltern wurden
1: mit Raphael Sass.
2: Wer nach Canossa geht, der muss sich entschuldigen. Der Canossa-Gang, woher kommt denn dieses Sprichwort? Wie so viele andere aus der Kirchengeschichte. Der römisch-deutsche König Heinrich IV. Musste zur Burg Canossa gehen, um bei Papst Gregor VII. Abbitte zu leisten. Vorangegangen war dem Bußgang der sogenannte Investiturstreit, über den Sie heute in der zweiten Folge des Ö1 Popecasts Macht und Herrlichkeit mehr erfahren. Davor, jetzt gleich, geht es bei Alexandra Mantler um die Gesundheit von Kindern und Jugendlichen.

zukünftiges Leben finanzieren. Ich meine, in Ausnahmefällen geht das bis zum 21. Lebensjahr, aber in den meisten Fällen wird man mit 18 Jahren einfach vor die Türe gesetzt und muss dann von jetzt auf gleich einfach selber klarkommen.

0: früh und unter großem Druck in die Selbstständigkeit gedrängt werden und oft traumatische Erlebnisse aus ihrer Vergangenheit verarbeiten müssen. Umstände, die isolieren, erzählt Rebecca Blattner.
1: Wenn es dann

unterstützt, bis sie 25 Jahre alt sind. 25 ist das Alter, in dem Österreicherinnen und Österreicher durchschnittlich ausziehen. 7 Jahre später also, als das aktuelle System von

0: unterstützt, bis sie 25 Jahre alt sind. 25 ist das Alter, in dem Österreicherinnen und Österreicher durchschnittlich ausziehen. 7 Jahre später also, als das aktuelle System von...
1: Was kann denn da die öffentliche Hand tun?
2: Wichtig ist, mit 18 Jahren ziehen auch in Österreich die Kinder nicht einfach aus. Wir wissen, durchschnittlich 24, 25 Jahre ist der Durchschnitt, wo die Kinder das Haus verlassen. Deswegen ist es sehr unlogisch und unklug, gerade bei denjenigen Jugendlichen, die an sich eine schwierige Geschichte haben. Das sind ja Kinder, Jugendlichen, die von daheim weg mussten, abgenommen wurden, in Pflegefamilien, in WGs aufgewachsen sind, die selbst viele Beziehungsabbrüche erlebt haben. Viele oft das Gefühl, dass sie jemanden verlieren, den sie gerade gern haben, vom Betreuer bis zu Eltern. Jedenfalls haben die eine schwierige Geschichte. Und gerade die darf man mit 18, 19 nicht allein lassen.

erlebt haben. Viele oft das Gefühl, dass sie jemanden verlieren, den sie gerade gern haben, vom Betreuer bis zu Eltern. Jedenfalls haben die eine schwierige Geschichte und gerade die darf man mit 18, 19 nicht allein lassen.

0: viele Sachen, die die brauchen, von der Waage über spezielle kleine Windeln und so weiter.
1: Ein Thema würde ich gerne noch mit Ihnen ansprechen, und zwar die Young Carers, Kinder und Jugendliche, die Aufgaben schultern müssen, die eigentlich

verankert. Was dahinter steckt, das beleuchten Lena Göbel und Markus Feinfurter im zweiten Teil der zweiten Staffel des Ö1-Popcasts Macht und Herrlichkeit.

0: tatsächlich Weltgeschichte geschrieben. Also auf der einen Seite steht der Papst, Gregor VII., also die geistliche Macht, die Kirche. Auf der anderen Seite steht Kaiser Heinrich IV., also die weltliche Macht. Heute würden wir sagen, der Staat Rolle. Weil wenn die dann jemanden auswählen, der einen Volksaufstand auslöst, dann ist das auch nicht sinnvoll.
1: Und das ist schon angesprochen, wer eben diese Insignien übergeben darf. Von dieser Person geht die eigentliche Macht aus. Das heißt, der Papst hat gesagt, naja, ich will es machen, aber der König hat gesagt, naja, oder der Kaiser hat gesagt, naja, eigentlich steht das Ganze mir zu. Das heißt, das ist eine Frage, die entschieden werden muss.
0: Weil das ist schwer ein Kompromiss möglich, ja.
1: Genau, da muss Kompromiss wird schwierig, aber es muss irgendwie eine Entscheidung her. Und kleiner Spoiler vorab für diese Folge: Es stirbt niemand, aber es gibt genug Gossip, Streit, Machtspiele.

0: Norditalien nach Canossa zu kommen. Damals gab es noch keine Autobahnen und keine Züge. Also das war eine echte Weltreise. Ja.
1: Und ich glaube, um zu klären, wie es denn überhaupt so weit kommen konnte, dass ein Kaiser

0: einsetzen, ernennen darf.
1: Ja, Mailand ist eine wirklich bedeutende Metropole im Norden Italiens. Wirtschaftlich und politisch vielleicht sogar bedeutender als Rom, weil Rom doch schon ein bisschen heruntergekommen war. Und das

0: gelöst. Und auf der anderen Seite...
1: Damit hatte eigentlich das Reich keinen Kaiser mehr.
0: Genau, es war auch eine extreme politische Isolation. Also Heinrich, also der Papst spricht Heinrich die Herrschaft des Heilig-Römischen Reichs

hatten, waren eigentlich da mitgefangen und wären mit ihm zur Hölle gefahren. Mhm. Also, das ist eben ein ganz wichtiger Aspekt, gerade für Fürsten. Einerseits fällt die Legitimation ihrer Macht weg, weil im Mittelalter bis in die Neuzeit hinein haben sie sich ja von Gottes Gnade

kritischen Seite. Als dann aber der Sohn, Heinrich der V., gegen den Vater rebelliert, überlegt sich Markgraf Leopold doch anders. Also dann kommt es zu einer Schlacht an der Regen, Regensburg. Mhm.

0: miteinander der Religionen zu ermöglichen, Gespräche, Interesse teilen. Ganz, ganz toll für Frieden.
1: Ich finde es einfach wichtig, dass man den Leuten zeigt, wie wichtig es ist, dass man

liegt ohnehin woanders. Gerüchten zufolge könnte Gesundheitsminister Wes Streeting bereits morgen zurücktreten und dann eine parteiinterne Revolte samt Kampfabstimmung über den Parteivorsitz anzetteln.

0: Salzburger Festspielen Ariadna auf Naxos inszenieren. Morgen Abend feiert der 1987 geborene Künstler sein Regiedebüt an der Wiener Staatsoper und bringt Gorene Libretto voller Klischees und Stereotype, sorgt hingegen zumeist für Naserümpfen und dafür, dass das Werk kaum gezeigt wird. Im Gespräch mit Judith Hoffmann erzählt Ersan Montag, mit welchen Adaptionen er es dennoch auf die Bühne bringt und warum in seiner Interpretation der Perlenfischer weder Perlen noch Fischer zu sehen sind.
1: Ersan Montag, es wirkt, als wollten Sie die Klänge, Melodien, die ganze musikalische Farbpalette tatsächlich auf der Bühne in Farben und Formen übersetzen. War das Ihr Ansatz in der Regie?
2: Ja, also das mache ich als Bühnenbildner schon eigentlich immer. Also in der Regie natürlich auch über

0: Genau, das sind die Fakire im Original und das sind also sowohl die Entourage als auch Chorpriester, würde ich sie nennen. Das ist die Gefolgschaft, das sind sozusagen mit in dem Tempel Betende, aber sie auf sie aufmerksam gemacht. Das sind wie Schaufensterpuppen, die zu Leben erwacht werden und im ersten Akt noch sehr kunstvoll und sehr schön sie begleiten und sobald das Ernste wird, der die Waffen auspacken und dadurch eine Bedrohung bekommen. Und dann kippt dieses ganze Ding plötzlich in. Sind, die werden fast zu Horrorclowns dadurch. Und das wollte ich ihm erzählen, dass darin, also auch in dieser ganzen Schönheit und Farbenpracht, eine Ernsthaftigkeit steckt und auch eine Gefahr.
1: Es gibt so die vorherrschende Meinung, großartige Musik, dürftiges Libretto. Können Sie das jetzt unterstreichen, nachdem Sie es inhaltlich kaum verändert haben oder kaum eingegriffen haben, sondern nur von außen, nur in den Bildern? Was sind die großen Schwachpunkte?

0: Libretto. Können Sie das jetzt unterstreichen, nachdem Sie es inhaltlich kaum verändert haben oder kaum eingegriffen haben, sondern nur von außen, nur in den Bildern? Was sind die großen Schwachpunkte?
1: Und der zweite Schwachpunkt ist einfach, dass die Rahmenhandlung einfach nur als Konstruktion belässt. Das heißt, man kann diese Arbeit nur aus dem Geiste der Musik inszenieren und genauso habe ich es gemacht. Also das Libretto war für mich jetzt nicht das Argument für die Oper, aber die Oper ist so stark anhand ihrer Musik, dass man sie aufführen muss und deswegen haben wir die Schwachstellen weggebügelt durch die Bilder.
0: Da gibt es, wenn man so will, zwei Ebenen. Die eine emotionale, zu der komme ich später, die andere problematischere ist die mit den vielen Ismen drin, also Exotismus, Kolonialismus, Eurozentrismus, all das, was im 19. Jahrhundert so belastendes uns noch immer überliefert ist. Wie sind Sie damit umgegangen?

vielen Ismen drin, also Exotismus, Kolonialismus, Eurozentrismus, all das, was im 19. Jahrhundert so belastendes uns noch immer überliefert ist. Wie sind Sie damit umgegangen?

Draußen auf den Straßen in Paris toben im Mai 1968 die Studentenproteste, lautstark und aggressiv, doch

0: Omas Kleiderschrank neue Sachen bekommt, dann ausgerechnet ein Sakko mit Judenstern, weil Sheriff wollte Christoph schon immer sein.
1: So, nicht alle Sheriff.
0: So wie Charlie Chaplin bei

Arbeiten sind ebenfalls in der Ausstellung zu sehen. Sie setzen sich mit Wiederverwertung von Baumaterial alter Häuser, die abgerissen oder umgebaut werden, auseinander. Das Ergebnis

Jazz zu Hause. Und mit ihrem Quartett sieht sie sich als Botschafterin ihrer Heimat. Mit ihrer Arbeit will sie ein Statement für die Sichtbarkeit und das Existenzrecht ukrainischer Kultur.

ukrainische, in Berlin lebende Sängerin Viktoria Leleika und ihre gleichnamige Band. Zum Schluss singt sie jetzt noch ein weiteres Wiegenlied. Diesmal wird ein entspanntes Baby gewiegt, das schnell einschläft. Die Mutter singt von einem jungen Kirschbaum vor dem Fenster, der vor Kälte zittert. Sie lädt ihn ein, sich neben das Kind zu legen und sich zu wärmen. Die Nacht

0: Viktoria Lelecker, der wir fürs morgige Halbfinale beim ESC toi toi toi wünschen. Das waren die Spielräume. Miriam Jesser. Adieu.
1: Viktoria Lelecker wird morgen übrigens beim ESC-Halbfinale

0: Führung von algorithmischem Management insbesondere eben mit den Beschäftigten besprochen wird, aber auch eben der Einsatz von KI besprochen wird.
1: Als Vorreiter gilt hier Spanien. Dort schreibt ein Gesetz vor, Arbeitgeber müssen die Arbeitnehmervertretungen informieren, wenn KI-Systeme in Betrieb eingeführt werden, die Einfluss auf die Arbeitsbedingungen haben. Die Geschäftsführung muss den Gewerkschaften und Betriebsräten genau erklären, wie der Algorithmus funktioniert. Spanische Gewerkschaften haben außerdem ein Recht auf digitale Nichterreichbarkeit erkämpft. Laut Kollektivvertrag für die Kommunikationsbranche in Finnland wiederum muss dort eine Arbeitsgruppe überwachen, wie sehr Digitalisierung, Robotik und KI die Arbeitsbedingungen verändern. Future of Work

0: gegen 1000 Meter herab schneien. Etwas stabiler und milder dann der Sonntag.
1: Es sind stürmische Zeiten, die die britische Politik erlebt, wieder einmal. Und mittendrin hat der britische König Charles heute das Parlament eröffnet und seine alljährliche Thronrede gehalten, überschattet von einer handfesten Regierungskrise. Denn nach dem Absturz seiner Partei bei den jüngsten Kommunalwahlen kämpft Premierminister Keir Starmer um sein politisches Überleben. Aus London berichtet Jörg Winter.
2: Der Abgesandte des Königs bittet um Einlass in die Abgeordnetenkammer. Dort wird ihm zuerst die Tür zugeschlagen. Als Zeichen der Unabhängigkeit des Unterhauses. Bevor die Parlamentarier dann dem Ruf des Monarchen in die zweite Parlamentskammer, dem House of Lords, folgen, um der Thronrede zu lauschen. Prunkvoll, im Detail skurril,

Im Gespräch hätten sich die großen Plattformen klar zum Schutz von Kindern und Jugendlichen bekannt. Und sie hätten aber auch ein Bekenntnis zu dem geplanten Social-Media-Verbot in Österreich abgegeben, zeigt sich Pröll optimistisch.

0: die bei Stockholm. Wegen der langen Inkubationszeit kann es sein, dass noch mehr der Passagiere, die nun in Quarantäne sind, das Hunter-Virus haben. Das können wir nicht ausschließen. Von Vorteil ist, dass das Hunter-Virus schon sehr lange bekannt ist. Erstmals wurde das Virus 1978 wissenschaftlich identifiziert. Damit das Hunter-Virus übertragen wird, braucht es sehr langen intensiven Kontakt. Masern sind beispielsweise viel ansteckender.
1: This is, if you compare it, for example, to measles, this is like a much less risk of transmissibility.
0: Die Gensequenzen aller bislang erhaltenen Proben vom Hunter-Virus-Ausbruch auf der Hondius sind der EU-Gesundheitsbehörde zufolge praktisch identisch.

0: Wenn noch Symptome auftreten, ist der Mann angewiesen worden, sich sofort zu melden. Außerdem soll er Großveranstaltungen und medizinische Einrichtungen meiden. In stark frequentierten Räumen soll er eine FFP2-Maske tragen.
1: Dort mehr als 400 Menschen bei Verkehrsunfällen ums Leben gekommen. Das sind deutlich mehr als 2024. Mehr als 47.000 Menschen wurden laut Statistik Austria verletzt. Besonders auffallend sind auch die hohen Zahlen verunglückter Kinder. Verena Brucher.
2: 3.500 Kinder sind im letzten Jahr im Straßenverkehr verletzt, 8 getötet worden. Das ist der höchste Stand seit 18 Jahren. Die meisten verunglücken nach wie vor als Mitfahrer im Auto. Der massive Anstieg ist aber vor allem auf E-Scooter- und E-Bike-Unfälle zurückzuführen. Seit Mai gilt für E-Scooter-Fahrende bis 16 Jahre daher eine Helmpflicht. Das sei zu wenig, sagt Christian Kratzer vom Verkehrsclub Österreich.
3: Es braucht Maßnahmen für den

0: aber vor allem auf E-Scooter und E-Bike-Unfälle zurückzuführen. Seit Mai gilt für E-Scooter-Fahrende bis 16 Jahre daher eine Helmpflicht. Das sei zu wenig, sagt Christian Kratzer vom Verkehrsclub Österreich.
1: Es braucht Maßnahmen für den

0: 30 ist eine Vervielfachung der Ladepunkte.
1: Und aktuell gibt es im Netz der ASFINAG rund 332 Ladepunkte für PKWs. Hier wollen wir auf 2030 auf rund 1500 Ladepunkte aufstocken.
0: Die Ladepunkte für Lkw sollen von 22 auf 1300 steigen bis 2035.
2: Von der Straße auf die Schiene, Zugfahrten durch Europa sollen in Zukunft einfacher und günstiger werden. Und zwar ein Ticket durch Europa, gebucht bei einem Anbieter und mit einem Schutz gegen Verspätungen und Zugausfälle. Das plant die EU-Kommission. Aus Brüssel berichtet Tim Kupal.
3: Wer heute mit dem Zug eine lange Strecke durch mehrere europäische Länder zurücklegen will, der steht schon vor Reiseantritt vor massiven Schwierigkeiten. Häufig werden verschiedene Tickets

0: Die EU-Kommission aus Brüssel berichtet Tim Kupal.
1: Wer heute mit dem Zug eine lange Strecke durch mehrere europäische Länder zurücklegen will, der steht schon vor Reiseantritt vor massiven Schwierigkeiten. Häufig werden verschiedene Tickets

0: steige so radikal aus wie die Europäische Union. Der Rest der Welt lasse verschiedene Antriebe zu auf dem Weg zur Klimaneutralität.
1: Zurück nach Österreich. Wegen Kindesmissbrauchs ist heute ein ehemaliger Betreuer

0: deutlich entspannt.
1: Wir haben noch immer ein großes Niederschlagsdefizit, aber es ist zumindest der Anfang.
2: Landwirt Christian Gartner aus der Steiermark hofft, dass er noch mit einem blauen Auge davonkommt.

0: Gesetzgebung und Verwaltung, etwa in den Bereichen Bauwesen, Energie und Umweltschutz. Der langjährige Journalist Ernst Sittinger wird vom Land Steiermark in den ORF-Stiftungsrat entsandt.
1: Für Russland vor allem eines: seinen Großmachtstatus wiederherstellen und seinen vermeintlichen Anspruch auf das einstige Bruderland mit brutaler Härte untermauern. Doch es funktioniert nicht. Die Ukraine wehrt sich militärisch und hat auf der politischen Ebene eine enge Anbindung an die Europäische Union erreicht. Und auch in der restlichen russischen Einflusszone, etwa in Zentralasien, den Ländern des südlichen Kaukasus sowie in der Republik Moldau, verliert Moskau an Macht und Einfluss. Sie streben nach mehr Selbstständigkeit und suchen neue Partnerschaften. Welche Rolle spielt dabei die EU,

Sie haben den Begriff nahes Ausland gerade eben verwendet. Das ist ein russischer Begriff, der auch problematisch aufgeladen ist. Das will ich einfach nochmal sagen, weil er im Prinzip sagt, dass das zwar Ausland ist, aber es sind Staaten, die nicht souverän sind.

0: Kasachstan nach Europa.
1: Kasachstan, das sein Öl nach Europa exportiert. 80% des gesamten Exports geht über eine Pipeline, die übers russische Territorium geht.

gelöst. Christoph Bilban vom Institut für Friedenssicherung und Konfliktmanagement an der Landesverteidigungsakademie sagt, der russische Machthaber Putin habe sich in die Idee verrannt, das sogenannte

wenn Russland keinen physischen Zugang mehr hat zu einem Nachbarland, die Machtprojektionsfähigkeiten sehr eingeschränkt werden. Vor allem, weil einfach auch neben dem militärischen Mittel das wirtschaftliche

gewissermaßen einzuschränken, aber natürlich auch die technische Unterstützung. Wir haben ja nicht nur in Armenien seit 2023er EU-Mission, sondern auch eben in Moldawien die EU-Partnerschaftsmission, die eben die

0: China zunehmend zu einem Sicherheitsakteur wird. Russland ist traditionell der Sicherheitsakteur der Länder, der Sicherheitspartner, aber wir sehen, dass China gerade im Bereich Grenzkontrolle, Training, Technologie zunehmend zu den Partnern dieser Länder wird. Und es wird der Technologiepartner auch in Zentralasien in praktisch allen Bereichen und löst Russland hier auch ab.
1: Aber auch Europa hat Zentralasien für sich entdeckt, sagt Alexandra Dienes.
2: Es gibt verstärktes Interesse an einer Zusammenarbeit, A, weil man merkt, man muss die Partnerschaften diversifizieren, Russland ist kein verlässlicher Partner mehr. Und natürlich merkt man, dass es da Ressourcen gibt. Es gibt seltene Erden, es gibt Gold, es gibt Kupfer, es gibt Öl und Gas. Also dieses erhöhte europäische Interesse wird als ein sehr pragmatisches wahrgenommen. Es wird oft moniert, dass die europäischen Werte, die einst eine große Rolle gespielt haben im Außenengagement, jetzt eher runtergespielt werden.

0: fast fertig ausgehandelt haben. Möglicherweise kann er noch heuer in Kraft treten. Eine deutliche Annäherung ist auch zwischen den einstigen Erzfeinden Armenien und der Türkei bemerkbar.
1: Russische Exilopposition scheinen sich darüber geeinigt zu haben, dass eine Machtkonzentration in den Händen eines einzelnen Menschen, wie der Präsidentialismus das derzeit ermöglicht, der Demokratisierung des Landes nicht zuträglich sein würde.
0: In anderen Bereichen ist die Opposition gespalten. Etwa bei der Frage, ob der Vielvölkerstaat Russland als solcher bestehen bleiben soll oder ob einzelnen Völkern das Recht auf Eigenständigkeit zuerkannt werden soll. Auch wenn die Exilopposition derzeit keine Bedeutung für die russische Politik hat, so wäre es, so Jäger, dennoch wichtig, mit ihr zusammenzuarbeiten.

0: in den Regionen letztlich als EU und auch Deutschland im europäischen Kontext an Einfluss verlieren.
1: Eine echte Strategie vermisst Alexandra Dienes von der Friedrich-Ebert-Stiftung auch auf EU-Ebene. Die Diskussion

0: EU-Engagement, was sehr wohl auch in diesen Bereichen passiert, aber auch in weniger sichtbaren Bereichen, wie zum Beispiel langfristige Reformen, Good Governance, Menschenrechte, das wird wenig, weil stärker und sichtbarer auftreten.
1: Man sollte jedenfalls die Mittel in dieser strategisch so wichtigen Region nicht kürzen, sondern im Gegenteil mehr Geld in die Hand nehmen, meint Dines. Fazit der zweistündigen Veranstaltung: Seit dem vollumfänglichen Krieg Russlands gegen die Ukraine ist Russlands Stellung als Ordnungsmacht in seiner Einflusszone geschwächt. Damit ist das Interesse der einzelnen Länder gestiegen, ihre Konflikte selbst zu lösen. Erste Erfolge gibt es bereits. Und die Europäische Union täte gut daran, in den Ländern Zentralasiens oder des Südkaukasus eine aktivere Rolle

0: Hilfe. Die zweite Parlamentskammer, der Senat, lehnt einen entsprechenden Gesetzesvorschlag ab. Das letzte Wort hat hingegen die Nationalversammlung. Die geplante Liberalisierung der Sterbehilfe katholischen Kirche wird sie abgelehnt. Aus Paris berichtet Cornelia Primosch.
1: Im Senat in Paris bleiben die Fronten verhärtet. Ein Kompromissvorschlag, um die Liberalisierung der Sterbehilfe in Frankreich zu ermöglichen, scheitert. Wenig überraschend, denn die zweite Parlamentskammer ist konservativ dominiert. Parteichef Bruno Retailleau und Senator der Républicains lehnt die Möglichkeit auf Sterbehilfe prinzipiell ab. Wenn der Text morgen verabschiedet würde, müsse sich jeder, der dem Lebensende nahe ist, fragen, ob er nicht eine Last für die Gesellschaft oder für seine Angehörigen darstelle, so Retailleau, der Präsidentschaftskandidat ist. Er

und von Liebe und Treulosigkeit die Rede ist. Und ein Werk, das letztlich mit Vergebung endet, weil sie zu Stifelio, Giuseppe Verdis 16. Oper mit einem Libretto von Francesco Maria Piave. Er kommt nach langer Zeit wieder heim, Stifelio, der Kopf einer protestantischen Sekte. Alle begrüßen ihn, seine Frau Lina, Schwiegervater Stanka und Jörg, sein alter Adlatus. Seltsames hat sich zugetragen, ein Fenstersprung eines Unbekannten hier im Haus von Stanka. Ach, wahrscheinlich eine Ehebruchsgeschichte. Lina empfindet Erleichterung, ebenso auch Raffaele, ein junger Edelmann. Stanka aber hat beide beobachtet und kombiniert, und er hat richtig kombiniert. Lina ist merkbar aufgeregt. Heute ist ihr und Stifelios Hochzeitstag. Sie erinnert sich, wie die Beziehung zu Stifelio, damals noch Rodolfo Müller, begonnen hat. Ihm fällt auf, dass sie den Ehering nicht mehr trägt. Ein erster Verdacht. In Wahrheit ist Lina über ihren tatsächlichen Fehltritt verzweifelt. Sie will Stifelio schreiben. Und beichten wird beim Schreiben

0: herausfinden wird, dass seine Frau Ehebruch begangen hat. Und das ist eigentlich das einzige Handlungselement, das es gibt. Aber in dieser Handlungsstruktur lässt sich eigentlich schon Rigoletto vorausahnen.
1: Et je trouve très intéressant aussi, dernière chose, par rapport à, pour les compositeurs, il y a toujours un rapport à Dieu qui est singulier et qui doit être interrogé. Pour Beethoven, par exemple, la Missa Solemnis, c'est un aspect du rapport à Dieu qui est imprégné de philosophie des Lumières. Pour Mozart, c'est encore autre chose. Il y a l'idée de la fraternité. Et pour Verdi, c'est très complexe parce que ça existe et on le sait par le Requiem. Mais c'est toujours de manière conflictuelle. Et pour moi, le Stifelio, c'est une révélation de ce qu'est la pensée mystique de Verdi qui s'exprimera dans...
0: Eben auch bei Stifelio der Fall. Und in unserer Oper geht es ganz besonders um die Vergebung, um die Gnade und um das Verzeihen. Etwas, was uns Menschen immer vor eine ganz große Herausforderung stellt. Bevor wir jetzt weitermachen, vielleicht ein paar Worte zu der Entstehungsgeschichte von Stifelio, oder vielleicht frage ich noch einmal, did one of you already sing Stifelio or do you have experience with this opera, Franco?
2: Io non ho ancora cantato Stifelio, per me è un'opera nuova, però ho cantato Aroldo, che è il rifacimento che Verdi fece 7 anni più tardi, nel 1857, per spostando l'azione nel Medioevo, probabilmente per cercare di rimediare allo

der Probenzeit ans Difelio, zum Beispiel auf einmal das Wort Gott auf der Bühne zu singen verboten war. Das Wort Scheidung durfte man nicht mehr singen, was natürlich bei einem Stück, wo es um Scheidung geht, ein bisschen schwierig ist, wie man sich vorstellen kann. Es durfte keine Kirche mehr gezeigt werden. Auch das war eigentlich so der szenische Todesstoß für diesen Stifelio. Das heißt, das bereits gebaute Kirchenbühnenbild wurde dann wieder verschrottet und konnte nicht benutzt werden. Verdi und Piave haben sich dem Ganzen dann gefügt. Das heißt, das Stück ist aber

konnte nicht benutzt werden. Verdi und Piave haben sich dem Ganzen dann gefügt. Das heißt, das Stück ist aber sozusagen nicht hundertprozentig so aufgeführt worden, wie die beiden Schöpfer sich das vorgestellt haben. Es

konnte nicht benutzt werden. Verdi und Piave haben sich dem Ganzen dann gefügt. Das heißt, das Stück ist aber sozusagen nicht hundertprozentig so aufgeführt worden, wie die beiden Schöpfer sich das vorgestellt haben. Es noch eben unverschämterweise von den Theatern nicht zurückgegebene Partituren von damals glücklicherweise entdeckt worden, woraus man den Stefelio dann rekonstruieren konnte. Und in den 90er Jahren des letzten Jahrhunderts hat man dann tatsächlich auch in Sant'Agata, in dem Geburtsort von Verdi, die Originalhandschrift von Stefelio gefunden, und zwar auch mit den Blättern, die Verdi herausgenommen hatte, um neue Musik für Aroldo zu komponieren. Das heißt, man konnte ab da, also erst ab 1993, wieder komplett rekonstruieren, was Stefelio denn eigentlich gewesen ist. Und es folgten Aufführungen in New York, in London und auch an der Wiener Staatsoper.

zu komponieren. Das heißt, man konnte ab da, also erst ab 1993, wieder komplett rekonstruieren, was Stefelio denn eigentlich gewesen ist. Und es folgten Aufführungen in New York, in London und auch an der Wiener Staatsoper.

von Dirigent Jeremy Rohrer. Ja, übrigens, der aus Moskau stammende Regisseur Wassili Barchatow, er wird in der kommenden Spielzeit auch an der Wiener Staatsoper inszenieren, und zwar einen Abend mit zwei verschiedenen Werken, Herzog Blaubarts Burg von Béla Bartók und eine florentinische Tragödie von

Die Fellio Giuseppe Verdis Oper aus dem Jahr 1850, das letzte Werk der sogenannten Galeerenjahre des Komponisten und eine relativ selten gespielte Oper des großen Italieners.

Franco Vasallo, Raffaele Luigi Morassi, Jörg Alessio Cacciamani, Federico James Krischak und Dorothea Stepanka Kutschalkova. Der Arnold Schönberg Chor, Chorleitung Viktor Mitrewski. Er hat sich gerade auch noch mal verbeugt, gemeinsam mit dem Chor. Und im Graben das Radiosymphonieorchester Wien. Die musikalische Leitung, sie lag in den Händen von

Wochen und Monaten auch in den Niederlanden, in Katalonien, Portugal, Serbien, Slowenien, Lettland und in Tschechien zu

bis 6. November die Ausstellung »Die Idee des sentimentalen Museums« von Daniel Spörri. Auf der Homepage des Ausstellungshauses erfahren wir,

0: Boden auf Österreichs Straßen steigt und das Wetter wird morgen immer häufiger nass. Neue Vorwürfe in der spanischen Hofreitschule. Dort soll in den vergangenen beiden Jahren mehr als 1 Million Euro verschwunden sein, berichten der Standard und die Kronenzeitung. Mitarbeiter sollen große Summen an Bargeld von den Konten der Hofreitschule abgehoben haben. Auch aus einem Tresor soll Geld verschwunden sein. Viktoria Waldegger berichtet.
1: Mehr als 1 Million Euro soll in den Jahren 2024 und 2025 aus der spanischen Hofreitschule verschwunden sein. Zwei Mitarbeiter sollen das Geld in mehreren Tranchen von Konten abgehoben und veruntreut haben, so der Verdacht, über den Krone und Standard zuerst berichtet haben. Darüber hinaus sollen 250.000

0: Städten vor allem mehr Verkehrsberuhigung, mehr Tempo 30 statt 50. Und vor allem brauchen wir auch eine sichere Radinfrastruktur für die Kinder.
1: Für den ÖMTC sind die gestiegenen Unfallzahlen ein klarer Auftrag an die Politik.

nächsten Tag wieder eingeholt werden. Sowohl Rechts- als auch Linkspopulisten sahen darin eine Beleidigung der französischen Identität. Ö1-Redakteur Johannes Gehlig sieht hier einen Zusammenhang mit der aktuell sehr häufig in Europa

ein besonderes Problem werden. Und die Linkspopulisten, da haben wir ja nicht nur den Fall Mélenchon in Frankreich, der sich sehr europaskeptisch gibt, sondern wir haben auch Fico, der ein Linksnationalist ist, und wir haben jetzt eben

man als neutraler Staat dann auch nach Moskau fahren und fragen, ob wir überhaupt der Europäischen Union beitreten dürfen in den 1990er Jahren. Also auch da war es ja nicht so, dass man vollkommen frei und unabhängig war, sondern

Kontrollen durch Europa reisen kann. Und das wieder einzuführen, das war sicher ein Schritt zurück in Zeiten, die man eigentlich schon hinter sich gelassen hat. Das wurde zwar weitgehend schon in Übereinstimmung mit dem EU-Recht

Dem Psychologe Tim Wolf hat an der Ludwig-Maximilians-Universität München anlässlich der Europawahl 2019 eine Studie zum Thema nostalgische Politik durchgeführt.

0: Dem Psychologe Tim Wolf hat an der Ludwig-Maximilians-Universität München anlässlich der Europawahl 2019 eine Studie zum Thema nostalgische Politik durchgeführt. D-Mark-Buttons als Werbemittel, die auf der einen Seite eine D-Mark-Münze und auf der anderen Seite das AfD-Logo zeigte.
1: Im Prinzip passt das total in das nostalgische Narrativ, so eine diffuse Unsicherheit in klare Schuldzuweisungen zu verwandeln. Also diese Verlustframes auch wieder, wir haben etwas verloren, denk an die Zeit zurück, wie schön das noch war mit der alten Währung so ungefähr. Oder vielleicht viele der potenziellen Wählerinnen waren zu dem Zeitpunkt vielleicht noch Kinder, hatten eine schöne Kindheit, waren unbesorgt, ja. Und dann quasi mit dem Euro hat uns jemand diese Sicherheit genommen und jetzt stehen wir da und schuld daran

kein gutes Bild auf die von Krisen geschüttelte Gegenwart ab. Doch wie könnte ein adäquater Umgang mit nostalgischen Gefühlen in der Bevölkerung aussehen, in der viele Menschen zu glauben

Es kann auch sein, ein Gefühl des Gehörtwerdens zu vermitteln. Es kann auch sein, Verständnis wollte sich zeigen. Und ich glaube, wenn man zum Beispiel auch anerkennen würde, dass es manchmal ambivalente

Fehler. Wir verschönern uns die Vergangenheit und haben eine illusionäre Sicht auf sie. Die Lösung dagegen besteht darin, in der Schule oder auf den Universitäten einen besseren Umgang mit den historischen Abläufen zu vermitteln. Als Lehrender versuche ich genau das zu tun. Unabhängig vom Fach versuche ich immer, den Studierenden beizubringen, zwischen kurzfristigen, mittelfristigen und langfristigen Entwicklungen zu unterscheiden. Es geht darum zu lernen, mit dem Ablauf der Zeit umzugehen. Zeit hat sozusagen ihre eigene Grammatik. Man muss sich dieser billigen Erzählungen bewusst werden, in denen die Vergangenheit ein Mix aus mehreren Jahrzehnten ist und

0: wo die Fahnen, die europäischen Fahnen mit Enthusiasmus geschwenkt werden, sondern man sieht das auch in Österreich und in anderen Mitgliedstaaten, dass die Jugend weit weniger nostalgisch ist und auch nicht zu
1: die Genesung fördern. Mehr dazu jetzt in Teil 3 der Reihe Healing Architecture, wie Architektur heilen hilft. Magdalena Burkhardt berichtet.
2: Wir haben ja ausschließlich ein- und Zweibettzimmer. Das hat jetzt, ist gar nicht so sehr in der Geburtshilfe, sondern im ganzen Haus. Aber hier kommt es uns natürlich besonders zugute, weil wir ausschließlich umgehen haben. Das heißt, dass die Babys rund um die Uhr bei den Müttern sind. Und so haben wir hier nur Zimmer, wo ein oder zwei Frauen mit ihren Babys im Zimmer sind. Und das ist natürlich anders, als wenn ich jetzt ein Vierbettzimmer habe, wo ich vier Frauen mit vier Babys habe, die dann wechselweise in der Nacht sich bemerkbar machen.
3: Dani Herzlinger ist Oberhebamme.

offen sein muss. Man kriegt dann alles mit, man hat einfach wirklich keine Ruhe in dem Zimmer. Das ist für alle Kranken wichtig und für Frauen, die gerade ein Kind haben, die vielleicht das erste Mal ein Baby stillen, ist das ganz wichtig, dass sie

0: Schnitzel ist wie. Denn im Baltikum wurde schon sehr lange gesungen und als die singende Revolution beginnt, ist dieses Instrument voll entwickelt, nämlich die Chöre. Und die Menschen haben es geliebt zu singen. Sie haben eine Harmonie gespürt, die nur dann möglich ist, wenn jede und jeder auf unterschiedliche Weise etwas dazu beiträgt.
1: Und ein Lied hält den Traum der Unabhängigkeit Estlands während 5 Jahrzehnten sowjetischer Besatzung wach. Muisa Maar und Minu Arm. Übersetzt: Mein Vaterland ist meine Liebe. Den Text schreibt Lydia Koidula in den 1860er Jahren. Sie gilt als die estnische Nationaldichterin. Und damals herrscht hier noch der Zar von

Statt, sind plötzlich zwei estnische Fahnen im Publikum zu sehen, blau, schwarz, weiß. Aber die Leute stehen so dicht, dass die Polizei nicht durchkommt. Alo Mattisen tourt dann wochenlang durch

0: Köpfen äußern und protestieren. Über Jahrzehnte war »Mein Vaterland ist meine Liebe« ein solcher Ausdruck. In der Weltgeschichte war das vielleicht
1: starting in the 1940s and the idea of singing what you want to sing was the key.
0: Mu Isama und Mino Arm ist der Anker der singenden Revolution, sagt Guntis Schmidtjens hier. Alle Estinnen und Esten können es mitsingen und alle wissen auch über seine historische Bedeutung, seine historische Rolle im 19. Jahrhundert gegen die deutsche Vorherrschaft, dann im 20. Jahrhundert ab den 40er Jahren gegen Russland und die Sowjetunion. Und entscheidend ist, dass es ein Lied ist, das alle singen wollen.
2: Und gleichzeitig ist die singende Revolution natürlich auch eine politische Revolution.
0: Und im Zentrum von diesem alten Lied stehen eben die alten Zeilen einer estnischen Dichterin, nämlich Lydia Koidula. Und die Zeilen gehen folgendermaßen. Mein Vaterland ist meine Liebe und ich möchte ruhen, mich in deinen Schoß betten, mein heiliges Estland. Deine Vögel werden mich in den Schlaf singen, aus meiner Asche werden Blumen erblühen. Mein Vaterland, mein Vaterland.
2: Und das war einer von 100 Songs. Geschichte wird gemacht.
3: Stefan Niederwieser und Co-Host Robert Stadlober über Mu Isama Mino Arm, Mein Vaterland ist meine Liebe, gesungen am 11. September 1929.

0: Ladepunkte aufstocken.
1: Die Ladepunkte für Lkw sollen von 22 auf 1300 steigen bis 2035.
2: Der Gemeindebund lehnt eine Verlängerung der Volksschule erneut

ganze Reisegruppen im Gänsemarsch durch die Stadt führen. Dabei vergisst man leicht, dass diese Stadt seit Jahrzehnten auch eine der bedeutendsten Opernmetropolen Europas ist.

0: Ayad al-Ani. Die Digitalisierung hat natürlich noch weitere, und zwar viel weitere Facetten dieses Peter-Prinzips mit sich gebracht.
1: Ja, man muss natürlich am Anfang sagen, dass sich die waren. Das heißt, wir haben da einen gewissen Druck auf der Management-Ebene. Es gibt eine sehr aktuelle Studie einer deutschen Stiftung, die besagt, dass nur ein Drittel etwa der deutschen Manager sich mit KI auskennen. Und damit ist diese Berufsgruppe steht unter einem ziemlichen Druck. Gleichzeitig, und das ist auch spannend, ist auf der Mitarbeiterebene bemerkt man, dass schwache Mitarbeiter durch die Digitalisierung extrem profitieren, die guten aber nicht mehr sehr viel mehr. Das heißt, wir haben so eine seltsame Kompressionsbewegung. Also die guten Mitarbeiter werden auf einmal stark, die starken werden nicht mehr viel stärker. Viele Manager

aber nicht mehr sehr viel mehr. Das heißt, wir haben so eine seltsame Kompressionsbewegung. Also die guten Mitarbeiter werden auf einmal stark, die Starken werden nicht mehr viel stärker. Viele Manager

mehr oder weniger erledigt. Und die Dinge, die mich selber interessieren, die produziere ich mit KI. Ich kann Kultur produzieren, ich kann Artefakte produzieren, ich kann Kleidungsstücke produzieren, ich kann Technik produzieren. Das mache ich dann alle.

0: Das ist ein realistischer politischer Mechanismus, Katrin Steiner-Hämmerle?
1: Wir sehen tatsächlich in der politischen Auseinandersetzung eine neue Konfliktlinie, schon seit längerer Zeit. Was früher

Dann kommt es dann zu der paradoxen Situation, dass man dann wiederum eine künstliche Intelligenz fragen muss, ist das Papier mit einer künstlichen Intelligenz geschrieben worden oder nicht? Aber ich glaube, dieses Maskierungsthema ist natürlich

lesen. Eine Lehrerin kann Bildungskonzepte auf dem Niveau eines Universitätsinstituts produzieren oder ein Kulturmanager einer kleinen Kultureinrichtung kann auf

0: Lob aus dem Internet selber weiterbildet, sondern ich muss schon schauen, dass quasi dieser Agent genau auf diese Information zugreift, die ich ja dann auch wirklich brauche für die Beantwortung.
1: Die teilweise auch schrittweise autonomer werden sollen und die vielleicht auch ein Interface haben, das uns Menschen sehr, sehr ähnlich ist, dass die momentan auf so viele Daten zugreifen können wie niemals zuvor. Also in der Endausbaustufe greifen die auf so ziemlich alle Daten unserer Zivilisation zu. Und deshalb ist die Wahrscheinlichkeit, dass das, was da rauskommt, zumindest interessant ist, als das, was ich in meinem Kämmerlein mit meinen Büchern oder mit meinem Zugang zum Internet herausgefunden habe, das ist schon relativ hoch. Ich glaube, der Punkt ist eher, dass ich wahrscheinlich auch schon

Väter Genetik. Wir sehen das auf verschiedenen anderen medizinischen Feldern, wo diskutiert wird, ist das ethisch vertretbar? Ja, nein, weiß nicht. Aber irgendwo wird es schon gemacht werden. Und so ist es ja hier auch. Also

aber gar nicht mehr wissen, wie diese Antwort zustande gekommen ist, weil sie hinter den Algorithmus nicht schauen können, weil sie vielleicht selbst nicht verstehen. Ja, ich würde auch vermuten, dass wir in dieser Übergangsphase, wie immer die definiert ist, so etwas brauchen werden. Und wir können ja eigentlich froh sein, dass die künstlichen Intelligenzen, die KI-Agenten, die wir verwenden, heute noch so imperfekt sind. Weil wir trainieren sie mit unseren Abfragen und mit den ganzen Daten, die wir da hochladen, ja immer mehr. Das heißt, wenn das nicht mehr der Fall ist, würden die Systeme ja auch nicht besser werden. Das heißt, die sind heute imperfekt. Wir perfektionieren sie durch unsere Abfragen und indem wir denen immer mehr Informationen geben.

Griff zu kriegen. Diese Geschichte stammt aus den 60er Jahren. Also es ist diese Sorge, diese berechtigte Sorge treibt uns ja schon seit längerem umher. Wahrscheinlich, es wird die ein oder andere Katastrophe brauchen, um draufzukommen, dass gewisse Entwicklungen doch nicht so gehen, sondern anders gehen müssen. Aber momentan kann ich nicht erkennen, dass irgendeine politische Kraft da wäre, die dem in irgendeiner Art und Weise Einhalt gebietet. Und es ist ja auch nicht so, dass diese technologischen Entwicklungen auf Basis von gesamtgesellschaftlichen politischen Entscheidungen beruhen, sondern das sind Individuen, das sind Firmen, die hier mit ihren Entwicklungen voranpreschen und die Politik versucht, ex post das in irgendeiner Art und Weise wieder

nicht mehr so perfekt uns Produkte liefern, wie die KI, aber dass wir dann genau das schätzen. Ja, noch mehr das Fehlerhafte, das Imperfekte, das sozusagen Handgemachte,

0: man eigentlich eine Selbstbeschäftigung der KI, wo dazwischen viel an Menge produziert wird, die aber nicht
1: die Dimension oder auch die Urteilskraft, die bleibt ja immer in der Person, die kann die KI ja nicht abnehmen. Das heißt, ich hätte noch genügend Möglichkeiten, meine menschlichen und meine unvollkommenen Attribute einzusetzen, mir aber gleichzeitig helfen zu lassen. Und dann bin ich nicht darauf angewiesen, viel Geld für eine Marketing- oder PR-Agentur auszugeben, sondern ich kann das Ding sozusagen bei mir im Keller machen lassen und kann dadurch möglicherweise einflussreicher werden. Also ich will nicht ausschließen, dass jetzt vielleicht politische Kräfte, die heute noch Nischenprogramme besetzen,

beintief über der Nordseeneinfluss. Der Feiertag beginnt also zum Teil schon mit Schauern. Im Tagesverlauf regnet es dann im Großteil des Landes und das zum Teil kräftig. Auch Gewitter sind dabei. Dementsprechend gibt's